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Hallo Leute. Wir sind's. Service. Heute mit Lina und Fritz von den Decks. Als Warm-up, nämlich steht am Karfreitag die Wiederauferstehung an. The Resurrection. Und das Ganze dieses Jahr im Celeste in Hamburger Straße. Ich habe am Wochenende, wie so oft, mit Gott gesprochen und er hat gemeint, Jesus wird auf jeden Fall auferstehen. Und unsere Sünden aufessen. So wie, stellen wir uns so vor, wie Pac-Man, der so durchs Labyrinth geht und so diese kleinen Pillenauffristereien nach. Und von den bösen Geistern hoffentlich nicht gefressen wird. In dem Sinne, jetzt gibt's Musik und am Freitag, nicht vergessen, kommt's ins Celeste, weil sonst weiß ich auch nicht, ob das mit der Auferstehung was wird. Das weiß nur Gott.